0: auf ein Wort.
1: Jeder, der ein Kind um meinetwillen aufnimmt, der nimmt mich auf. Und wer mich aufnimmt, nimmt meinen Vater auf, der mich gesandt hat. Wer der Geringste unter euch ist, der ist der Größte.
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0: Der Spruch des Tages.
1: Ich kenne jemanden, der sich jeden Sonntag bewusst rausnimmt. Kein Online-Shopping, keine To-Do-Listen, kein zielloses Scrollen. Nicht, weil das alles falsch wäre, sondern weil er es so entschieden hat. Als ich das zum ersten Mal gehört habe, dachte ich, ganz schön konsequent. Und gleichzeitig, warum eigentlich nicht? Ein Bibelvers lässt mich vermuten, dass Gott das ähnlich angeht. Gott segnete den siebten Tag und erklärte ihn für heilig, weil er an diesem Tag von seiner ganzen Schöpfungsarbeit ruhte. Gott selbst hat pausiert. Der Schöpfer von allem hat aufgehört. Und diesen Tag nicht als verlorene Zeit gesehen, sondern als heilig. Das verändert meinen Blick. Wenn Gott sich einen Ruhetag nimmt, warum tue ich dann oft so, als dürfte ich niemals stillstehen? Vielleicht ist Auszeit kein Versagen. Vielleicht ist sie Gottes Idee für ein gutes Leben.
0: Der Spruch des Tages steht in der Bibel. 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

0: auf ein Wort.
1: Vater, dein Name werde geehrt, dein Reich komme bald. Gib uns jeden Tag die Nahrung, die wir brauchen. Und vergib uns unsere Schuld, so wie auch wir denen vergeben, die an uns schuldig geworden sind. Und lass nicht zu, dass wir der Versuchung nachgeben.
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2: Ich bin Selke Rech. Das wird der Tag. Deutschland, Frankreich und Großbritannien wollen gemeinsam mit der Ukraine neue Schritte für ein Ende des Krieges beraten. Dazu treffen sich Bundeskanzler Merz, Frankreichs Präsident Macron, der britische Premierminister Starmer und der ukrainische Präsident Zelensky morgen in London. Bei den Gesprächen soll es um weitere Unterstützung für die Ukraine und um Möglichkeiten für Friedensverhandlungen gehen. Die drei europäischen Staaten wollen zudem den Druck auf Russland erhöhen. Trotz der anhaltenden Kämpfe sieht die Bundesregierung Chancen für neue Gespräche über ein Ende des Krieges. Papst Leo XIV. Reist heute zu einem sechstägigen Besuch nach Spanien. Der Pontifex wird unter anderem Madrid, Barcelona und die Kanarischen Inseln besuchen. Zu mehreren Veranstaltungen werden Hunderttausende Gläubige erwartet. Für den Papst ist es der erste Besuch in einem größeren europäischen Land außerhalb Italiens. Zu den Höhepunkten zählen die Segnung des Jesusturms der Sagrada Familia in Barcelona sowie Treffen mit Migranten auf den Kanarischen Inseln. Die katholische Kirche in Spanien hofft, durch den Besuch wieder mehr Menschen für den Glauben zu gewinnen. Bei Rock am Ring startet heute der zweite Festivaltag am Nürburgring. Auf den Bühnen stehen unter anderem Electric Callboy, Fallbeat, Bad Omens und Rapper Materia. Den Auftakt macht am Nachmittag Sänger Max Grimm. Insgesamt treten bei der 41. Ausgabe des Festivals rund 70 Künstler und Bands auf 3 Bühnen auf. Das Wetter bleibt wechselhaft. Für den Nachmittag sagt der Deutsche Wetterdienst einzelne Schauer voraus. Rock am Ring und das Parallelfestival Rock im Park in Nürnberg laufen noch bis morgen Abend. Die deutsche Fußballnationalmannschaft bestreitet heute in Chicago ihre Generalprobe für die Weltmeisterschaft. Gegner ist die Auswahl der USA. Anpfiff ist um 20.30 Uhr deutscher Zeit. Bundestrainer Nagelsmann will den letzten Härtetest nutzen, um seine Startelf für das erste WM-Spiel gegen Curaçao festzulegen. Nach dem klaren 4:0-Erfolg gegen Finnland soll auch Offensivspieler Havertz wieder zur Verfügung stehen. Das DFB-Team möchte seine aktuelle Siegesserie auf 9 Spiele ausbauen.
1: Die Nachrichten wurden bereitgestellt von Radio Aktuell. 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
3: Die aktuellen Temperaturen: Köln-Bonn 13, Hamburg 14, Bremen 15, ebenso auch in Berlin, in Dresden 15, Frankfurt am Main 14, Stuttgart 15, München 13, Erfurt 14 und auch in Münster 14 Grad. Heute im Westen und Norden zeitweise stärker bewölkt mit einzelnen Schauern und kurzen Gewittern, sonst gibt es einen Wechsel aus Sonne und Wolken. An den Alpen sind örtlich Schauer oder Gewitter möglich, 18 bis 26 Grad. Die Aussichten: morgen im Norden wolkig bis stark bewölkt mit Schauern, im Nordosten noch einzelne Gewitter. Nach Süden hin zunehmend sonnig und überwiegend trocken, 19 bis 26 Grad.
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1: Ich bin Felix Becker. In der Golfregion gibt es erneut Angriffe. Kuwait meldet feindliche Raketen und Drohnen. Die Flugabwehr sei im Einsatz und fange sie ab.
2: Erst am Mittwoch war der internationale Flughafen des Golfstaats attackiert worden. Dabei gab es einen Toten und zahlreiche Verletzte. Raketenalarm wurde heute früh außerdem in Bahrain ausgelöst. Zuletzt hatte es immer wieder iranischen Beschuss aus der Luft auf mehrere Golfstaaten gegeben. In den betroffenen Ländern befinden sich Stützpunkte der Vereinigten Staaten. Ulrike Klein, Redaktion.
1: Der Verband der Familienunternehmer fordert, dass der Bundestag seine Sommerpause ausfallen lässt und stattdessen über wichtige Reformen berät.
3: Das Redaktionsnetzwerk Deutschland zitiert aus einem Brief von Verbandschefin Ostermann an die Abgeordneten der Regierungsfraktionen. Darin heißt es, die für das Reformpaket relevanten Ausschüsse sollten im Sommer weiterarbeiten, damit der Bundestag noch im August die entsprechenden Gesetze verabschieden könne. Die parlamentarische Sommerpause ist bislang von Anfang Juli bis Anfang September geplant. Timo Wiesner, Redaktion.
1: Russlands Präsident Putin hat klargestellt, dass er kein persönliches Treffen mit dem ukrainischen Präsidenten Selenskyj will. Dieser hatte Putin in einem offenen Brief vorgeschlagen, an einem neutralen Ort, etwa in der Schweiz, über ein Ende des Krieges zu verhandeln. In seiner abendlichen Videobotschaft zeigte sich Selenskyj über die Absage Putins enttäuscht. Der russische Staatschef nannte den Ton des Briefes unverschämt. So schaffe man keine Bedingungen für ein persönliches Gespräch, sagte Putin auf dem Internationalen Wirtschaftsforum in St. Petersburg. Zum Tag der Organspende sind heute bundesweit zahlreiche Aktionen geplant. Die zentrale Veranstaltung ist in Leipzig und steht unter dem Motto »Zeit, Zeichen zu setzen«. Ziel ist es demnach, Bürgerinnen und Bürger zu überzeugen, eine Entscheidung für oder gegen eine Organspende zu treffen. Im vergangenen Jahr spendeten 985 Menschen nach ihrem Tod ihre Organe. Zugleich befinden sich aber über 8000 schwerkranke Menschen auf der Warteliste für ein Spenderorgan. Die deutschen Fußballerinnen haben sich für die Weltmeisterschaft im kommenden Jahr in Brasilien qualifiziert. Das Team gewann in Köln mit 2:0 gegen Norwegen. Mit dem Sieg kann Deutschland in seiner Qualifikationsgruppe bereits vor dem letzten Spiel nicht mehr von Platz 1 der Tabelle verdrängt werden.
0: Die Nachrichten wurden bereitgestellt von Radio Aktuell. 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
1: Die aktuellen Temperaturen: Köln-Bonn 13, Hamburg 14, Bremen 15, ebenso auch in Berlin, in Dresden 15, Frankfurt am Main 14, Stuttgart 15, München 13, Erfurt 14 und auch in Münster 14 Grad. Heute im Westen und Norden zeitweise stärker bewölkt mit einzelnen Schauern und kurzen Gewittern, sonst gibt es einen Wechsel aus Sonne und Wolken. An den Alpen sind örtlich Schauer oder Gewitter möglich, 18 bis 26 Grad. Die Aussichten: morgen im Norden wolkig bis stark bewölkt mit Schauern, im Nordosten noch einzelne Gewitter. Nach Süden hin zunehmend sonnig und überwiegend trocken, 19 bis 26 Grad.
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1: 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Und es gibt kein Entweder-Oder. Ich habe beides schon erlebt. Und auch alles dazwischen. Zwischen Schwarz und Weiß gibt es viele weitere Farben. Wenn du gerade weit entfernt bist von alles in Ordnung, da war ich auch schon. Ich kann dir keine perfekten Worte sagen, aber eins weiß ich. Du bist nicht zerbrochen, nur weil du schwer verwundet bist. Du bist auch dann wertvoll, wenn alles in Trümmern liegt. Manchmal erklimmst du den Berg, von dem du hofftest, Gott würde ihn fortbewegen. Er nimmt den Schmerz vielleicht nicht weg von dir, aber er bringt dich dadurch. Love and the Outcome. Human.
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1: Ich bin Felix Becker. In der Golfregion gibt es erneut Angriffe. Kuwait meldet feindliche Raketen und Drohnen. Die Flugabwehr sei im Einsatz und fange sie ab.
2: Erst am Mittwoch war der internationale Flughafen des Golfstaats attackiert worden. Dabei gab es einen Toten und zahlreiche Verletzte. Raketenalarm wurde heute früh außerdem in Bahrain ausgelöst. Zuletzt hatte es immer wieder iranischen Beschuss aus der Luft auf mehrere Golfstaaten gegeben. In den betroffenen Ländern befinden sich Stützpunkte der Vereinigten Staaten. Ulrike Klein, Redaktion.
1: Der Verband der Familienunternehmer fordert, dass der Bundestag seine Sommerpause ausfallen lässt und stattdessen über wichtige Reformen berät.
3: Das Redaktionsnetzwerk Deutschland zitiert aus einem Brief von Verbandschefin Ostermann an die Abgeordneten der Regierungsfraktionen. Darin heißt es, die für das Reformpaket relevanten Ausschüsse sollten im Sommer weiterarbeiten, damit der Bundestag noch im August die entsprechenden Gesetze verabschieden könne. Die parlamentarische Sommerpause ist bislang von Anfang Juli bis Anfang September geplant. Timo Wiesner, Redaktion.
1: Russlands Präsident Putin hat klargestellt, dass er kein persönliches Treffen mit dem ukrainischen Präsidenten Selenskyj will. Dieser hatte Putin in einem offenen Brief vorgeschlagen, an einem neutralen Ort, etwa in der Schweiz, über ein Ende des Krieges zu verhandeln. In seiner abendlichen Videobotschaft zeigte sich Selenskyj über die Absage Putins enttäuscht. Der russische Staatschef nannte den Ton des Briefes unverschämt. So schaffe man keine Bedingungen für ein persönliches Gespräch, sagte Putin auf dem Internationalen Wirtschaftsforum in St. Petersburg. Zum Tag der Organspende sind heute bundesweit zahlreiche Aktionen geplant. Die zentrale Veranstaltung ist in Leipzig und steht unter dem Motto »Zeit, Zeichen zu setzen«. Ziel ist es demnach, Bürgerinnen und Bürger zu überzeugen, eine Entscheidung für oder gegen eine Organspende zu treffen. Im vergangenen Jahr spendeten 985 Menschen nach ihrem Tod ihre Organe. Zugleich befinden sich aber über 8000 schwerkranke Menschen auf der Warteliste für ein Spenderorgan. Die deutschen Fußballerinnen haben sich für die Weltmeisterschaft im kommenden Jahr in Brasilien qualifiziert. Das Team gewann in Köln mit 2:0 gegen Norwegen. Mit dem Sieg kann Deutschland in seiner Qualifikationsgruppe bereits vor dem letzten Spiel nicht mehr von Platz 1 der Tabelle verdrängt werden.
0: Die Nachrichten wurden bereitgestellt von Radio Aktuell. 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
1: Die aktuellen Temperaturen: Köln-Bonn 13, Hamburg 14, Bremen 15, ebenso auch in Berlin, in Dresden 15, Frankfurt am Main 14, Stuttgart 15, München 13, Erfurt 14 und auch in Münster 14 Grad. Heute im Westen und Norden zeitweise stärker bewölkt mit einzelnen Schauern und kurzen Gewittern, sonst gibt es einen Wechsel aus Sonne und Wolken. An den Alpen sind örtlich Schauer oder Gewitter möglich, 18 bis 26 Grad. Die Aussichten: morgen im Norden wolkig bis stark bewölkt mit Schauern, im Nordosten noch einzelne Gewitter. Nach Süden hin zunehmend sonnig und überwiegend trocken, 19 bis 26 Grad.
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1: Ich bin Felix Becker. Hass, Einschüchterung und Gewalt gegen politische Gegner nehmen weiter zu. Das berichtet die Welt am Sonntag.
2: Die Bundesländer meldeten im vergangenen Jahr mindestens 85.000 politisch motivierte Straftaten. Die Zeitung beruft sich auf Daten aus 15 Ländern, nur Rheinland-Pfalz fehle. Demnach wird der Höchstwert aus dem Jahr 2024 übertroffen. Und innerhalb der vergangenen 10 Jahre habe sich die Zahl der politisch motivierten Straftaten mehr als verdoppelt. Ermittler führen die Entwicklung vor allem auf den polarisierten Bundestagswahlkampf 2025 und internationale Krisen wie den Nahostkonflikt zurück, heißt es in dem Bericht. Noah Ulrich, Redaktion.
1: In der Golfregion hat es wieder Angriffe gegeben. Das US-Militär bombardierte nach eigenen Angaben iranische Radarstellungen in der Region nahe der Straße von Hormus.
3: Vorher habe das amerikanische Militär 4 iranische Drohnen über der Straße von Hormus abgeschossen, die eine Bedrohung für die Schifffahrt in der Meerenge gewesen seien. Demnach hat der Iran auch Kuwait und Bahrain angegriffen. Dort seien 6 Raketen abgefangen worden, eine siebte habe ihr Ziel verfehlt. In beiden Golfstaaten befinden sich amerikanische Stützpunkte. Erst am Mittwoch war der internationale Flughafen von Kuwait attackiert worden. Ein Mensch wurde getötet, zahlreiche Reisende und Angestellte wurden verletzt. Ulrike Klein, Redaktion.
1: Altbundeskanzler Schröder ist in Moskau mit dem russischen Präsidenten Putin zusammengetroffen. Das Gespräch fand nach Angaben des Kremls unter 4 Augen statt. Über den Inhalt wurde nichts bekannt. Ein Berater Putins sprach anschließend von einem guten Gespräch. Der russische Präsident hatte Schröder zuletzt als möglichen Vermittler im Ukraine-Krieg ins Gespräch gebracht. Die Bundesregierung steht dem jedoch ablehnend gegenüber. Auch eine Rolle Schröders als offizieller Unterhändler der Europäischen Union gilt derzeit als unwahrscheinlich. Im Fernverkehr der Deutschen Bahn fallen einem Bericht zufolge mehr Züge aus als im Vorjahr. Die Süddeutsche Zeitung berichtet, von Januar bis Mai seien im Schnitt 107 Fernzüge pro Tag nicht gefahren. In den ersten 5 Monaten des Vorjahres seien es täglich 57 Verbindungen gewesen. Das Blatt beruft sich auf interne Bahndaten. Die deutschen Fußballerinnen haben sich für die Weltmeisterschaft im kommenden Jahr in Brasilien qualifiziert. Das Team gewann in Köln mit 2:0 gegen Norwegen. Mit dem Sieg kann Deutschland in seiner Qualifikationsgruppe bereits vor dem letzten Spiel nicht mehr von Platz 1 der Tabelle verdrängt werden.
0: Die Nachrichten wurden bereitgestellt von Radio Aktuell. 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
1: Temperaturen: Köln-Bonn 13, Hamburg 14, Bremen 15, ebenso auch in Berlin, in Dresden 15, Frankfurt am Main 14, Stuttgart 15, München 13, Erfurt 14 und auch in Münster 14 Grad. Heute im Westen und Norden zeitweise stärker bewölkt mit einzelnen Schauern und kurzen Gewittern, sonst gibt es einen Wechsel aus Sonne und Wolken. An den Alpen sind örtlich Schauer oder Gewitter möglich, 18 bis 26 Grad. Die Aussichten morgen im Norden wolkig bis stark bewölkt mit Schauern, im Nordosten auch einzelne Gewitter. Nach Süden hin zunehmend sonnig und überwiegend trocken, 19 bis 26 Grad.
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1: Ich kenne jemanden, der sich jeden Sonntag bewusst rausnimmt. Kein Online-Shopping, keine To-Do-Listen, kein zielloses Scrollen. Nicht, weil das alles falsch wäre, sondern weil er es so entschieden hat. Als ich das zum ersten Mal gehört habe, dachte ich, ganz schön konsequent. Und gleichzeitig, warum eigentlich nicht? Ein Bibelvers lässt mich vermuten, dass Gott das ähnlich angeht. Gott segnete den siebten Tag und erklärte ihn für heilig, weil er an diesem Tag von seiner ganzen Schöpfungsarbeit ruhte. Gott selbst hat pausiert. Der Schöpfer von allem hat aufgehört. Und diesen Tag nicht als verlorene Zeit gesehen, sondern als heilig. Das verändert meinen Blick. Wenn Gott sich einen Ruhetag nimmt, warum tue ich dann oft so, als dürfte ich niemals stillstehen? Vielleicht ist Auszeit kein Versagen. Vielleicht ist sie Gottes Idee für ein gutes Leben.
0: Der Spruch des Tages steht in der Bibel. 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
1: Ich bin Felix Becker. Hass, Einschüchterung und Gewalt gegen politische Gegner nehmen weiter zu. Das berichtet die Welt am Sonntag.
2: Die Bundesländer meldeten im vergangenen Jahr mindestens 85.000 politisch motivierte Straftaten. Die Zeitung beruft sich auf Daten aus 15 Ländern, nur Rheinland-Pfalz fehle. Demnach wird der Höchstwert aus dem Jahr 2024 übertroffen und innerhalb der vergangenen 10 Jahre habe sich die Zahl der politisch motivierten Straftaten mehr als verdoppelt. Ermittler führen die Entwicklung vor allem auf den polarisierten Bundestagswahlkampf 2025 und internationale Krisen wie den Nahostkonflikt zurück, heißt es in dem Bericht. Noah Ulrich, Redaktion.
1: In der Golfregion hat es wieder Angriffe gegeben. Das US-Militär bombardierte nach eigenen Angaben iranische Radarstellungen in der Region nahe der Straße von Hormus.
3: Vorher habe das amerikanische Militär 4 iranische Drohnen über der Straße von Hormus abgeschossen, die eine Bedrohung für die Schifffahrt in der Meerenge gewesen seien. Demnach hat der Iran auch Kuwait und Bahrain angegriffen. Dort seien 6 Raketen abgefangen worden, eine 7. habe ihr Ziel verfehlt. In beiden Golfstaaten befinden sich amerikanische Stützpunkte. Erst am Mittwoch war der internationale Flughafen von Kuwait attackiert worden. Ein Mensch wurde getötet, zahlreiche Reisende und Angestellte wurden verletzt. Ulrike Klein, Redaktion.
1: Altbundeskanzler Schröder ist in Moskau mit dem russischen Präsidenten Putin zusammengetroffen. Das Gespräch fand nach Angaben des Kremls unter 4 Augen statt. Über den Inhalt wurde nichts bekannt. Ein Berater Putins sprach anschließend von einem guten Gespräch. Der russische Präsident hatte Schröder zuletzt als möglichen Vermittler im Ukraine-Krieg ins Gespräch gebracht. Die Bundesregierung steht dem jedoch ablehnend gegenüber. Auch eine Rolle Schröders als offizieller Unterhändler der Europäischen Union gilt derzeit als unwahrscheinlich. Im Fernverkehr der Deutschen Bahn fallen einem Bericht zufolge mehr Züge aus als im Vorjahr. Die Süddeutsche Zeitung berichtet, von Januar bis Mai seien im Schnitt 107 Fernzüge pro Tag nicht gefahren. In den ersten 5 Monaten des Vorjahres seien es täglich 57 Verbindungen gewesen. Das Blatt beruft sich auf interne Bahndaten. Die deutschen Fußballerinnen haben sich für die Weltmeisterschaft im kommenden Jahr in Brasilien qualifiziert. Das Team gewann in Köln mit 2:0 gegen Norwegen. Mit dem Sieg kann Deutschland in seiner Qualifikationsgruppe bereits vor dem letzten Spiel nicht mehr von Platz 1 der Tabelle verdrängt werden.
0: Die Nachrichten wurden bereitgestellt von Radio Aktuell. 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
1: Die aktuellen Temperaturen. Köln-Bonn 17, Hamburg 17 Grad, Bremen 16, Berlin 19, Dresden 20, Frankfurt am Main 16, Stuttgart 17, ebenso auch in München, in Erfurt 18 und in Münster 17 Grad. Heute im Westen und Norden zeitweise stärker bewölkt mit einzelnen Schauern und kurzen Gewittern, sonst gibt es einen Wechsel aus Sonne und Wolken. An den Alpen sind örtlich Schauer oder Gewitter möglich, 18 bis 26 Grad. Die Aussichten morgen im Norden wolkig bis stark bewölkt mit Schauern, im Nordosten noch einzelne Gewitter. Nach Süden hin zunehmend sonnig und überwiegend trocken, 19 bis 26 Grad.
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5: Und damit ein warmes, herzliches Willkommen zu dieser Top-30-Show am Samstag. Ja, es ist, warte, lasst mich nochmal nachschauen. Ja, die erste Top-30-Show im Monat Juni. Letzten Samstag hatten wir noch den 30. Mai, heute mit dem 6. Juni. Die erste Top-30-Show, die Spielregeln sind aber wie jeden Monat dieselben. Ihr stimmt ab auf erfyes.de und in der kostenlosen erfyes-App. Da klickt ihr euch durch die Playlist, könnt Songs bewerten. Däumchen hoch heißt, mag ich, finde ich richtig gut. Oder Däumchen runter, nee, muss ich nicht unbedingt nochmal hören. Jede Stimme entscheidet und am Ende der Woche bauen wir sie zusammen. Die Hörercharts, eure Top 30 Show, eure Lieblingslieder der Woche, immer samstags um 10 und um 18 Uhr. Und in dieser Woche wird es wieder spannend. Ich sag mal so, ich glaube, es ist keine große Überraschung, wenn ich euch verrate, dass wir Ann Wilson mal wieder mehrfach hören. Ja, mit ganzen 3 Songs ist sie mal wieder vertreten. Die mögt ihr einfach aktuell richtig, richtig gerne. Ansonsten hat sich oben durchaus ein bisschen was verändert. Aber bis wir da so hingelangt sind, ja, zu Top 5, Top 3, müssen wir uns noch ein bisschen vorarbeiten. Das machen wir jetzt. Los geht's mit Platz 29, Miles Smith, Hold Me in the Dark und davor noch Madeline Ray mit Lion's Den. Ich bin Dave. Schönen Samstag.

Oh ja, Platz 29, Miles Smith mit Hold Me in the Dark bei ERF Yes, die Top 30 Show hier am Samstag. Und jetzt auf Platz Nummer 28, da dürfen wir ja zwei Künstler wieder begrüßen, die mit wieder dabei sind. Letzte Woche waren sie raus. Jetzt sind Kane und Phil Wickham mit God is Good wieder dabei. Und Phil Wickham, der macht ja immer noch Schlagzeilen, weil er der David ist im Animationsfilm David oder auch David, der ist Ende letzten Jahres rausgekommen in den USA und da spielt er quasi die Hauptrolle, beziehungsweise er spricht und singt eben diesen David, der so animiert wird. Das ist einfach ein Film über die ganze Geschichte dieser faszinierenden Figur David. Er erzählt die biblische Geschichte, Krieger, Dichter, Hirte und späterer König, dessen Glaube und Mut den Lauf der Nation veränderten. Und dazu gibt es wirklich tolle Animation, Kraft von Musik. Das Coole ist, der Film wird auch wahrscheinlich so im Herbst in Deutschland rauskommen. Dann spricht und singt diesen David übrigens ein gewisser Elijah Thomas. Jawohl, ja. Also ERF Yes ist immer ganz vorne mit dabei. Jetzt erstmal vor euch. Phil Wickham und Kane auf Platz 28 mit God is Good.

Eli Soares und Therion mit King of Kings in der Top 30 Show bei ERF Yes auf Platz 27. Und jetzt auf Platz 26 ist es endlich soweit. Da haben wir sie, Anne Wilson. Ja, die ist einfach wahnsinnig krass unterwegs mit ihrem Album Stars. Das kam ja letztes Jahr im Oktober raus. Und davon sind sage und schreibe 3 Songs immer noch in euren Herzen und hier auf der Playlist ganz, ganz weit oben. Wir starten mit Those People. Der hat's geschafft auf Platz 26. Anne Wilson bei ERF Yes. 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

0: 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Euer Platz 24 in der Top 30 Show bei ERF Yes.
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0: Neues Medikament für Bauchspeicheldrüsenkrebs. Ja, Forschende machen Hoffnung im Kampf gegen eine der tödlichsten Krebsarten. In einer großen Studie, da verlängerte ein neues Medikament die durchschnittliche Überlebenszeit von Menschen mit fortgeschrittenem Bauchspeicheldrüsenkrebs von, Achtung, 6,6 auf 13,2 Monate. Fachleute sprechen von einem möglichen Durchbruch. Ich spreche von einem Schritt in die richtige Richtung. Das ist für mich schon eine gute Nachricht. Toll, wie die Forschung immer weiter voranschreitet.
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0: Am 6.6. Juni, liebe Freunde der schönsten Popmusik. Ihr habt mal wieder großartig abgestimmt unter der Woche erfjes.de und über die kostenlose erfjes-App. Wir haben eure Likes, eure Daumen hoch zusammengezählt und daraus diese Top 30 Show erstellt. Und wir haben schon ganz viele fantastische Künstlerinnen, Künstler, Bands gehabt. Und jetzt haben wir eine Band, die darf hier auch nicht fehlen. Die haben nämlich gerade eine fantastische Tour hinter sich. Zumindest in Deutschland ist sie jetzt abgeschlossen. Wir durften sie präsentieren. Vielen von euch waren ja auch dabei in ganz unterschiedlichen Städten Deutschlands. Rant Collective. Und das war mal wieder was. Wow, wir haben von euch auch Zuschriften bekommen. Ihr habt das Ganze gefeiert. Die Jungs, mittlerweile sind es ja wirklich nur noch Jungs, haben die Bühne wohl abgerissen. Das mag nicht jedem Veranstalter so gefallen haben. Nein, natürlich. Lief gut. Und wir erleben so ein kleines Revival dann jetzt in der Top 30 Show. Immerhin auf Platz 21 haben sie es nochmal geschafft. Rant Collective mit Do It All Alone bei ERF jetzt in der Top 30 Show. Ich bin Dave. Moin.

White Lantern mit Love Thy Nerd auf Platz 22. Hier sind die Hörercharts am Samstag. Und ich mache einfach an dieser Stelle mal Werbung, weil es ganz gut passt. White Lantern geht ja auch so ein bisschen in so eine rockigere Richtung. Gleich auf Platz 21 geht es so weiter mit Switchfoot und Absolution, neu eingestiegen in die Top 30 Show. Und Werbung deshalb, weil es nächste Woche bei uns im Album der Woche, also ab Montag, auch ein bisschen rockiger und rockpoppiger wird. Rachel DeLong nämlich darf ich euch da präsentieren. Ich freue mich schon sehr drauf. Ich bin gespannt, was ihr dann sagen werdet. Und deshalb, ne, einfach, habt ihr schon mal gehört? Habt ihr einfach schon mal gehört? Es wird rockig und poppig nächste Woche im Album der Woche. Stellen uns jetzt ein mit Switchfoot, Platz 21 bei ERF Yes.

Ja, auch nicht von schlechten Eltern. We the Kingdom, Rescue Me, euer Platz 20 in der Top 30 Show mit Dave heute am 6. Juni. Und weiter geht's mit Power von Ellie Holcomb. Ja, die stoppt auch überhaupt nicht gerade. Die nimmt sich überhaupt nicht zurück, nimmt keine Fahrt raus, vor allem nicht mit ihrem Ehemann Drew Holcomb. Ja, die beiden, die werden tatsächlich Need to Breathe auf ihrer Long Surrender Summer Tour begleiten. Also falls ihr Drew und Ellie Holcomb schon immer mal live erleben wolltet, dann habt ihr jetzt die Chance. Ihr müsst dann nur halt in die USA dafür. Ab dem 12. August geht's los. Ne, da sind so Städte dabei wie Los Angeles, Seattle, Chicago, aber auch kleinere Städte. Ja, also ihr könnt auch mal irgendwie nach Irving in Texas oder Brandon, Mississippi oder sowas auch dabei. Bis zum 20. September sind sie auf Tour. Wird bestimmt cool. Und ja, checkt das einfach mal aus. Jetzt für euch erstmal ein bisschen günstiger, ohne Flug. Ellie Holcomb mit Oh Love, euer Platz 19.

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1: Ich bin Felix Becker. In der Golfregion hat es wieder Angriffe gegeben. Das US-Militär bombardierte nach eigenen Angaben iranische Radarstellungen in der Region nahe der Straße von Hormus.
2: Vorher habe das amerikanische Militär 4 iranische Drohnen über der Straße von Hormus abgeschossen, die eine Bedrohung für die Schifffahrt in der Meerenge gewesen seien. Demnach hat der Iran auch Kuwait und Bahrain angegriffen. In beiden Golfstaaten befinden sich amerikanische Stützpunkte. Erst am Mittwoch war der internationale Flughafen von Kuwait attackiert worden. Ulrike Klein, Redaktion.
1: Hass, Einschüchterung und Gewalt gegen politische Gegner nehmen weiter zu. Das berichtet die Welt am Sonntag.
3: Die Bundesländer meldeten im vergangenen Jahr mindestens 85.000 politisch motivierte Straftaten. Demnach wird der Höchstwert aus dem Jahr 2024 übertroffen. Und innerhalb der vergangenen 10 Jahre habe sich die Zahl der politisch motivierten Straftaten mehr als verdoppelt. Ermittler führen die Entwicklung vor allem auf den polarisierten Bundestagswahlkampf 2025 und internationale Krisen wie den Nahost-Konflikt zurück, heißt es in dem Bericht. Noah Ulrich, Redaktion.
1: Der Verband der Familienunternehmer ist dafür, die Sommerpause des Bundestages ausfallen zu lassen. Stattdessen solle man geplante Reformen beschließen, schreibt die Verbandschefin Ostermann in einem Brief an die Abgeordneten von Union und SPD. Über den Sommer dürfe nicht jedes Vorhaben von verschiedenen Interessengruppen zerpflückt werden, sagte Ostermann. Der Koalitionsausschuss soll bis zur Sommerpause über grundlegende Reformen entscheiden. Im Herbst berät dann der Bundestag darüber. Zum Tag der Organspende sind heute bundesweit zahlreiche Aktionen geplant. Ziel ist es, demnach Bürgerinnen und Bürger zu überzeugen, eine Entscheidung für oder gegen eine Organspende zu treffen. Im vergangenen Jahr spendeten 985 Menschen nach ihrem Tod ihre Organe. Zugleich befinden sich aber über 8000 schwerkranke Menschen auf der Warteliste für ein Spenderorgan. Im Fernverkehr der Deutschen Bahn fallen einem Bericht zufolge mehr Züge aus als im Vorjahr. Die Süddeutsche Zeitung berichtet, von Januar bis Mai seien im Schnitt 107 Fernzüge pro Tag nicht gefahren. In den ersten 5 Monaten des Vorjahres seien es täglich 57 Verbindungen gewesen. Das Blatt beruft sich auf interne Bahndaten.
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1: Die aktuellen Temperaturen: Köln-Bonn 17, Hamburg 17 Grad, Bremen 16, Berlin 19, Dresden 20, Frankfurt am Main 16, Stuttgart 17, ebenso auch in München, in Erfurt 18 und in Münster 17 Grad. Heute im Westen und Norden zeitweise stärker bewölkt mit einzelnen Schauern und kurzen Gewittern, sonst gibt es einen Wechsel aus Sonne und Wolken. An den Alpen sind örtlich Schauer oder Gewitter möglich, 18 bis 26 Grad. Die Aussichten: morgen im Norden wolkig bis stark bewölkt mit Schauern, im Nordosten noch einzelne Gewitter. Nach Süden hin zunehmend sonnig und überwiegend trocken, 19 bis 26 Grad.
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5: Moin am Samstag, 6.6. haben wir's. Ich bin Dave, ich darf euch heute eure Hörercharts präsentieren. Die Top 30 Show bei ERFS immer samstags um 10 und um 18 Uhr. Ihr stimmt ab auf erfs.de und in der kostenlosen ERFS App unter der Woche. Wir zählen am Ende die ganzen Likes zusammen und daraus entsteht dann eure großartige Top 30 Show. Wir haben schon viele tolle Künstler und Künstlerinnen und Bands und so weiter gehört und ja, natürlich geht's so auch weiter. Jetzt haben wir für euch zum Beispiel Andrew Rip mit I'd Do It Again auf Platz 15. Der ist recht beständig, würde ich mal sagen. No? Letzte Woche, da war er noch auf Platz 12, jetzt also nur 3 Plätze runter. Wenn ihr ihn nächste Woche wieder weiter oben sehen wollt, dann wisst ihr, was ihr zu tun habt. Liken im Web und in App.

Die großartige CC Winans mit Lean on Me bei ERF jetzt in der Top 30 Show, euer Platz 14. 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Und hier, Platz Nummer 11, Mercy Me, Make It Well.

Was für eine Powerstimme. Katie Nicole, You Keep Me Alive, euer Platz 12 in der Top 30 Show bei ERF jetzt am Samstag. Gleich für euch, endlich, ja, wir haben lange drauf gewartet, der zweite Song von Ann Wilson in der Top 30 Show. Mit dem Album Stars ist sie ja hier vertreten, gleich dreimal. Und Carry Me hat euch überzeugt, der ist auf Platz 10 gelandet. Das heißt, einer ist ja immer noch offen. Tja, mal sehen, mal hören, wann der kommt. Erstmal gleich Carry Me auf Platz 10 und davor noch Matt Maher mit Gonna Be Alright auf Platz 11.

0: Platz 8, Allison Ivy mit Digital Jesus in der Top 30 Show bei ERF Yes.
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0: Immer weniger Menschen greifen zu Kuhmilch. Ja, 1995, also vor gut 30 Jahren, da wurden pro Person noch mehr als 62 Kilogramm Milch im Jahr getrunken. Letztes Jahr, da waren es nur noch 45 Kilogramm. Gleichzeitig wächst das Angebot an Pflanzenmilch. Das schont Ressourcen, verursacht meist auch weniger Treibhausgase und kommt eben ohne die Haltung von Milchkühen aus. Das ist für mich eine richtig gute Nachricht.
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0: Am 6.6. heute mit Dave. Moin, schön, dass ihr hier mit zuhört, was ihr so gewählt habt letzte Woche. Ja, Däumchen hoch, Däumchen runter für die Songs, die ihr mögt. Das geht auf der Playlist in App und Web oder auch in Web und App, wie ihr halt mögt. Ja, und jetzt wird's spannend. Wir haben einen, den kriegt man auch irgendwie nicht mehr weg aus der Top 30 Show. Und das ist gar nicht schlimm, also versteht mich da nicht falsch. Aber ich find's beeindruckend. Matthew West mit Good ist so ein Stehaufmännchen. Letzte Woche, da ging's schon ein bisschen runter für ihn. Da war er auf Platz 23. Und jetzt plötzlich ist er wieder zurück auf Platz 7. Matthew West mit Good. Ihr habt so gewollt. ERF Yes am Samstag.

Jordan Saints hier mit Wild Love auf Platz Nummer 6 hier in der Top 30 Show Eure Hörercharts am Samstag. Und auf Platz 5, da haben wir einen jungen Mann, über den lohnt es sich zu sprechen. Er ist mit seiner EP Better Days bei uns auf jeden Fall auch richtig gut angekommen und er sagt, es geht ihm einfach darum, die Menschen auf Jesus hinzuweisen, nicht auf ihn selbst. Das ist immer schon mal eine gute Voraussetzung als christlicher Künstler. Es geht um Bay Turner. Und Bay, der hat ganz schön was hinter sich. Der hatte auch mal eine OP und dann konnte er danach nicht singen. Es war auch nicht ganz klar, wie es weitergeht. Und so hat Bay einfach diese Erfahrung, sein Glauben, ja, und sein Vertrauen in Gott, das Ganze hat er richtig vertieft durch diese ganze Geschichte. Und er möchte denjenigen Hoffnung schenken, die sich gebrochen oder isoliert fühlen oder einfach auch Ermutigung brauchen. So auch mit seinem Song Somebody's Praying. Den habt ihr auf Platz 5 gewählt hier in der Top 30 Show.

Auf Platz 4, ihr dritter Song in dieser Top 30 Show, Ann Wilson mit Dead in the Water. Jetzt Platz Nummer 3, wir steigen aufs Treppchen, Brandon Hickson, A Work in Progress. 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

Die sympathische Jenny Owens mit On Repeat auf Platz 2 in der Top 30 Show bei ERF Yes. Und jetzt wird's interessant am 6.6. Ja, die erste Show im Juni. Wir schauen mal zurück. Wer hat denn den Mai abgeschossen auf Platz 1? Es war Franny Cash mit Jesus All Along. Und sie beginnt auch den Juni. Sie bleibt da sitzen. Franny Cash mit Jesus All Along. Diesen Song hat sie übrigens für ihr nationales TV-Debüt ausgewählt. Vor knapp 3 Monaten, am 15. März. Da ist sie in den USA bei Fox & Friends aufgetreten mit Jesus All Along. Und das war tatsächlich so ihr erster Auftritt im nationalen Fernsehen. Glaubt man gar nicht, ne? Bei der. Aber ja, hat sie den Song gewählt, ist gut angekommen. Und der Song, der kommt auch bei euch weiterhin gut an. Das ist er. Eure Nummer Platz 1. Franny Cash, Jesus All Along. Ich bin Dave, ich wünsche euch noch ein fantastisches Wochenende. Macht's gut, bis bald.

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1: Ich bin Felix Becker. In der Golfregion hat es wieder Angriffe gegeben. Das US-Militär bombardierte nach eigenen Angaben iranische Radarstellungen in der Region nahe der Straße von Hormus.
2: Vorher habe das amerikanische Militär 4 iranische Drohnen über der Straße von Hormus abgeschossen, die eine Bedrohung für die Schifffahrt in der Meerenge gewesen seien. Demnach hat der Iran auch Kuwait und Bahrain angegriffen. In beiden Golfstaaten befinden sich amerikanische Stützpunkte. Erst am Mittwoch war der internationale Flughafen von Kuwait attackiert worden. Ulrike Klein, Redaktion.
1: Hass, Einschüchterung und Gewalt gegen politische Gegner nehmen weiter zu. Das berichtet die Welt am Sonntag.
3: Die Bundesländer meldeten im vergangenen Jahr mindestens 85.000 politisch motivierte Straftaten. Demnach wird der Höchstwert aus dem Jahr 2024 übertroffen. Und innerhalb der vergangenen 10 Jahre habe sich die Zahl der politisch motivierten Straftaten mehr als verdoppelt. Ermittler führen die Entwicklung vor allem auf den polarisierten Bundestagswahlkampf 2025 und internationale Krisen wie den Nahostkonflikt zurück, heißt es in dem Bericht. Noah Ulrich, Redaktion.
1: Der Verband der Familienunternehmer ist dafür, die Sommerpause des Bundestages ausfallen zu lassen. Stattdessen solle man geplante Reformen beschließen, schreibt die Verbandschefin Ostermann in einem Brief an die Abgeordneten von Union und SPD. Über den Sommer dürfe nicht jedes Vorhaben von verschiedenen Interessengruppen zerpflückt werden, sagte Ostermann. Der Koalitionsausschuss soll bis zur Sommerpause über grundlegende Reformen entscheiden. Im Herbst berät dann der Bundestag darüber. Zum Tag der Organspende sind heute bundesweit zahlreiche Aktionen geplant. Ziel ist es, demnach Bürgerinnen und Bürger zu überzeugen, eine Entscheidung für oder gegen eine Organspende zu treffen. Im vergangenen Jahr spendeten 985 Menschen nach ihrem Tod ihre Organe. Zugleich befinden sich aber über 8000 schwerkranke Menschen auf der Warteliste für ein Spenderorgan. Im Fernverkehr der Deutschen Bahn fallen einem Bericht zufolge mehr Züge aus als im Vorjahr. Die Süddeutsche Zeitung berichtet, von Januar bis Mai seien im Schnitt 107 Fernzüge pro Tag nicht gefahren. In den ersten 5 Monaten des Vorjahres seien es täglich 57 Verbindungen gewesen. Das Blatt beruft sich auf interne Bahndaten.
0: Die Nachrichten wurden bereitgestellt von Radio Aktuell. 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
1: Die aktuellen Temperaturen: Köln-Bonn 17, Hamburg 17 Grad, Bremen 16, Berlin 19, Dresden 20, Frankfurt am Main 16, Stuttgart 17, ebenso auch in München, in Erfurt 18 und in Münster 17 Grad. Heute im Westen und Norden zeitweise stärker bewölkt mit einzelnen Schauern und kurzen Gewittern, sonst gibt es einen Wechsel aus Sonne und Wolken. An den Alpen sind örtlich Schauer oder Gewitter möglich, 18 bis 26 Grad. Die Aussichten: morgen im Norden wolkig bis stark bewölkt mit Schauern, im Nordosten noch einzelne Gewitter. Nach Süden hin zunehmend sonnig und überwiegend trocken, 19 bis 26 Grad.
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1: Glaube heißt nicht, Gott zu sehen, aber zu wissen, dass Gott mich sieht. Das reicht mir. Das ist vollkommene Freiheit. Oswald Chambers.

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1: Ich bin Felix Becker. In der Golfregion hat es wieder Angriffe gegeben. Das US-Militär bombardierte nach eigenen Angaben iranische Radarstellungen nahe der Straße von Hormuz.
2: Vorher habe man in der Gegend 4 iranische Drohnen abgeschossen, die dort Schiffe bedroht hätten. Außerdem meldeten die Golfstaaten Kuwait und Bahrain neue Attacken aus dem Iran. Demnach wurden 6 Raketen abgefangen. Eine 7. habe ihr Ziel verfehlt. In beiden Ländern befinden sich amerikanische Stützpunkte. Ulrike Klein, Redaktion.
1: Am letzten Tag des Internationalen Wirtschaftsforums in St. Petersburg hat die Ukraine die Region erneut mit Drohnen attackiert. Der Gouverneur des Gebietes sagte, die Flugabwehr habe über 140 Drohnen abgefangen. Auch aus anderen Regionen in Russland und aus besetzten Gebieten in der Ukraine wurden Drohnenattacken gemeldet. Im Hafen von Mariupol sollen dabei Öldepots in Brand geraten sein. Das Angebot des ukrainischen Präsidenten Selenskyj zu einem direkten Treffen für Friedensverhandlungen hatte der russische Präsident Putin gestern abgelehnt. In Deutschland hat die politisch motivierte Kriminalität weiter zugenommen, das berichtet die Welt am Sonntag. Demnach gab es im vergangenen Jahr einen neuen Höchststand von über 85.000 solcher Delikte. 10 Jahre zuvor waren es nicht einmal halb so viele. Die Zeitung beruft sich auf Daten aus 15 Bundesländern, nur Rheinland-Pfalz fehle. Auch die Zahl der politisch motivierten Gewalttaten stieg demnach 2025 im Vergleich zum Vorjahr um über 1% auf rund 4.000. Papst Leo XIV. Beginnt heute eine einwöchige Reise nach Spanien. Zum Auftakt wird das Oberhaupt der katholischen Kirche in Madrid vom Königshaus empfangen. Auf dem Programm stehen außerdem der Besuch eines Obdachlosenzentrums und eine Gebetswache. Es werden Hunderttausende Gläubige erwartet. Morgen feiert der Papst eine Messe in Madrid. Weitere Stationen seiner Reise sind Barcelona und die Kanarischen Inseln. Im Fernverkehr der Deutschen Bahn fallen einem Bericht zufolge mehr Züge aus als im Vorjahr. Die Süddeutsche Zeitung berichtet, von Januar bis Mai seien im Schnitt 107 Fernzüge pro Tag nicht gefahren. In den ersten 5 Monaten des Vorjahres seien es täglich 57 Verbindungen gewesen. Das Blatt beruft sich auf interne Bahndaten.
0: Die Nachrichten wurden bereitgestellt von Radio Aktuell. 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
1: Aktuellen Temperaturen: Köln-Bonn 23, Hamburg 20, Bremen 21, Berlin 24, Dresden 23, Frankfurt am Main 22, ebenso auch in Stuttgart, München und Erfurt und auch in Münster 22 Grad. Heute im Westen und Norden zeitweise stärker bewölkt mit einzelnen Schauern und kurzen Gewittern, sonst gibt es einen Wechsel aus Sonne und Wolken. An den Alpen sind örtlich Schauer oder Gewitter möglich. 18 bis 26 Grad. Die Aussichten morgen im Norden wolkig bis stark bewölkt mit Schauern, im Nordosten noch einzelne Gewitter. Nach Süden hin zunehmend sonnig und überwiegend trocken. 19 bis 26 Grad.
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1: Ich kenne jemanden, der sich jeden Sonntag bewusst rausnimmt. Kein Online-Shopping, keine To-Do-Listen, kein zielloses Scrollen. Nicht, weil das alles falsch wäre, sondern weil er es so entschieden hat. Als ich das zum ersten Mal gehört habe, dachte ich, ganz schön konsequent. Und gleichzeitig, warum eigentlich nicht? Ein Bibelvers lässt mich vermuten, dass Gott das ähnlich angeht. Gott segnete den siebten Tag und erklärte ihn für heilig, weil er an diesem Tag von seiner ganzen Schöpfungsarbeit ruhte. Gott selbst hat pausiert. Der Schöpfer von allem hat aufgehört. Und diesen Tag nicht als verlorene Zeit gesehen, sondern als heilig. Das verändert meinen Blick. Wenn Gott sich einen Ruhetag nimmt, warum tue ich dann oft so, als dürfte ich niemals stillstehen? Vielleicht ist Auszeit kein Versagen. Vielleicht ist sie Gottes Idee für ein gutes Leben.
0: Der Spruch des Tages steht in der Bibel. Bibellesen auf bibleserver.com.

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1: Ich bin Felix Becker. In der Golfregion hat es wieder Angriffe gegeben. Das US-Militär bombardierte nach eigenen Angaben iranische Radarstellungen nahe der Straße von Hormuz.
2: Vorher habe man in der Gegend 4 iranische Drohnen abgeschossen, die dort Schiffe bedroht hätten. Außerdem meldeten die Golfstaaten Kuwait und Bahrain neue Attacken aus dem Iran. Demnach wurden 6 Raketen abgefangen. Eine 7. habe ihr Ziel verfehlt. In beiden Ländern befinden sich amerikanische Stützpunkte. Ulrike Klein, Redaktion.
1: Am letzten Tag des Internationalen Wirtschaftsforums in St. Petersburg hat die Ukraine die Region erneut mit Drohnen attackiert. Der Gouverneur des Gebietes sagte, die Flugabwehr habe über 140 Drohnen abgefangen. Auch aus anderen Regionen in Russland und aus besetzten Gebieten in der Ukraine wurden Drohnenattacken gemeldet. Im Hafen von Mariupol sollen dabei Öldepots in Brand geraten sein. Das Angebot des ukrainischen Präsidenten Selenskyj zu einem direkten Treffen für Friedensverhandlungen hatte der russische Präsident Putin gestern abgelehnt. In Deutschland hat die politisch motivierte Kriminalität weiter zugenommen. Das berichtet die Welt am Sonntag. Demnach gab es im vergangenen Jahr einen neuen Höchststand von über 85.000 solcher Delikte. 10 Jahre zuvor waren es nicht einmal halb so viele. Die Zeitung beruft sich auf Daten aus 15 Bundesländern, nur Rheinland-Pfalz fehle. Auch die Zahl der politisch motivierten Gewalttaten stieg demnach 2025 im Vergleich zum Vorjahr um über 1% auf rund 4.000. Papst Leo XIV. Beginnt heute eine einwöchige Reise nach Spanien. Zum Auftakt wird das Oberhaupt der katholischen Kirche in Madrid vom Königshaus empfangen. Auf dem Programm stehen außerdem der Besuch eines Obdachlosenzentrums und eine Gebetswache. Es werden Hunderttausende Gläubige erwartet. Morgen feiert der Papst eine Messe in Madrid. Weitere Stationen seiner Reise sind Barcelona und die Kanarischen Inseln. Im Fernverkehr der Deutschen Bahn fallen einem Bericht zufolge mehr Züge aus als im Vorjahr. Die Süddeutsche Zeitung berichtet, von Januar bis Mai seien im Schnitt 107 Fernzüge pro Tag nicht gefahren. In den ersten 5 Monaten des Vorjahres seien es täglich 57 Verbindungen gewesen. Das Blatt beruft sich auf interne Bahndaten.
0: Die Nachrichten wurden bereitgestellt von Radio Aktuell. 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
1: Temperaturen. Köln-Bonn 23, Hamburg 20, Bremen 21, Berlin 24, Dresden 23, Frankfurt am Main 22, ebenso auch in Stuttgart, München und Erfurt und auch in Münster 22 Grad. Heute im Westen und Norden zeitweise stärker bewölkt mit einzelnen Schauern und kurzen Gewittern, sonst gibt es einen Wechsel aus Sonne und Wolken. An den Alpen sind örtlich Schauer oder Gewitter möglich, 18 bis 26 Grad. Die Aussichten morgen im Norden wolkig bis stark bewölkt mit Schauern, im Nordosten noch einzelne Gewitter. Nach Süden hin zunehmend sonnig und überwiegend trocken, 19 bis 26 Grad.

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0: auf ein Wort.
1: Wer eine Hand an den Pflug legt und dann zurückschaut, ist nicht geeignet für das Reich Gottes. Komm und folge mir nach.
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1: Ich bin Felix Becker. In Deutschland hat die politisch motivierte Kriminalität weiter zugenommen. Das berichtet die Welt am Sonntag. Demnach gab es im vergangenen Jahr einen neuen Höchststand von über 85.

0: 40.000 solcher Delikte. 10 Jahre zuvor waren es nicht einmal halb so viele. Die Zeitung beruft sich auf Daten aus 15 Bundesländern, nur Rheinland-Pfalz fehle. Auch die Zahl der politisch motivierten Gewalttaten stieg demnach 2025 im Vergleich zum Vorjahr um über 1% auf rund 4.000. In der Golfregion hat es wieder Angriffe gegeben. Das US-Militär bombardierte nach eigenen Angaben iranische Radarstellungen nahe der Straße von Hormuz.
1: Vorher habe man in der Gegend 4 iranische Drohnen abgeschossen, die dort Schiffe bedroht hätten. Außerdem meldeten die Golfstaaten Kuwait und Bahrain neue Attacken aus dem Iran. Demnach wurden 6 Raketen abgefangen. Eine 7. habe ihr Ziel verfehlt. In beiden Ländern befinden sich amerikanische Stützpunkte. Ulrike Klein, Redaktion.
0: Der Verband der Familienunternehmer ist dafür, die Sommerpause des Bundestages ausfallen zu lassen. Stattdessen solle man geplante Reformen beschließen, schreibt die Verbandschefin Ostermann in einem Brief an die Abgeordneten von Union und SPD. Über den Sommer dürfe nicht jedes Vorhaben von verschiedenen Interessengruppen zerpflückt werden, sagte Ostermann. Der Koalitionsausschuss soll bis zur Sommerpause über grundlegende Reformen entscheiden. Im Herbst berät dann der Bundestag darüber. Zum Tag der Organspende sind heute bundesweit zahlreiche Aktionen geplant. Ziel ist es demnach, Bürgerinnen und Bürger zu überzeugen, eine Entscheidung für oder gegen eine Organspende zu treffen. Im vergangenen Jahr spendeten 985 Menschen nach ihrem Tod ihre Organe. Zugleich befinden sich aber über 8000 schwerkranke Menschen auf der Warteliste für ein Spenderorgan. Papst Leo XIV. Beginnt heute eine einwöchige Reise nach Spanien. Zum Auftakt wird das Oberhaupt der katholischen Kirche in Madrid vom Königshaus empfangen. Auf dem Programm stehen außerdem der Besuch eines Obdachlosenzentrums und eine Gebetswache. Es werden Hunderttausende Gläubige erwartet. Morgen feiert der Papst eine Messe in Madrid. Weitere Stationen seiner Reise sind Barcelona und die Kanarischen Inseln.
2: Die Nachrichten wurden bereitgestellt von Radio Aktuell. 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
0: Die aktuellen Temperaturen: Köln-Bonn 23, Hamburg 20, Bremen 21, Berlin 24, Dresden 23, Frankfurt am Main 22, ebenso auch in Stuttgart, München und Erfurt und auch in Münster 22 Grad. Heute im Westen und Norden zeitweise stärker bewölkt mit einzelnen Schauern und kurzen Gewittern, sonst gibt es einen Wechsel aus Sonne und Wolken. An den Alpen sind örtlich Schauer oder Gewitter möglich. 18 bis 26 Grad. Die Aussichten: morgen im Norden wolkig bis stark bewölkt mit Schauern, im Nordosten noch einzelne Gewitter. Nach Süden hin zunehmend sonnig und überwiegend trocken. 19 bis 26 Grad.

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1: Wenn du nichts mehr zu geben hast und du eigentlich hinschmeißen willst. Wenn du keine Kraft mehr hast, dich selbst aufzurichten, dann halte durch, mein Freund. Denn bessere Tage werden kommen. Die Hände, die morgen in der Hand halten, die halten auch weiter an uns fest. Mach die Augen auf und schaue zu. Wir werden durch den Schmerz und die Schmerzen hindurch tanzen. 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
1: Ich bin Felix Becker. In Deutschland hat die politisch motivierte Kriminalität weiter zugenommen. Das berichtet die Welt am Sonntag. Demnach gab es im vergangenen Jahr einen neuen Höchststand von über 85.000 solcher Delikte. 10 Jahre zuvor waren es nicht einmal halb so viele. Die Zeitung beruft sich auf Daten aus 15 Bundesländern, nur Rheinland-Pfalz fehle. Auch die Zahl der politisch motivierten Gewalttaten stieg demnach 2025 im Vergleich zum Vorjahr um über 1% auf rund 4.000. In der Golfregion hat es wieder Angriffe gegeben. Das US-Militär bombardiert

0: Nach eigenen Angaben iranische Radarstellungen nahe der Straße von Hormuz.
1: Vorher habe man in der Gegend 4 iranische Drohnen abgeschossen, die dort Schiffe bedroht hätten. Außerdem meldeten die Golfstaaten Kuwait und Bahrain neue Attacken aus dem Iran. Demnach wurden 6 Raketen abgefangen. Eine 7. habe ihr Ziel verfehlt. In beiden Ländern befinden sich amerikanische Stützpunkte. Ulrike Klein, Redaktion.
0: Der Verband der Familienunternehmer ist dafür, die Sommerpause des Bundestages ausfallen zu lassen. Stattdessen solle man geplante Reformen beschließen, schreibt die Verbandschefin Ostermann in einem Brief an die Abgeordneten von Union und SPD. Über den Sommer dürfe nicht jedes Vorhaben von verschiedenen Interessengruppen zerpflückt werden, sagte Ostermann. Der Koalitionsausschuss soll bis zur Sommerpause über grundlegende Reformen entscheiden. Im Herbst berät dann der Bundestag darüber. Zum Tag der Organspende sind heute bundesweit zahlreiche Aktionen geplant. Ziel ist es demnach, Bürgerinnen und Bürger zu überzeugen, eine Entscheidung für oder gegen eine Organspende zu treffen. Im vergangenen Jahr spendeten 985 Menschen nach ihrem Tod ihre Organe. Zugleich befinden sich aber über 8000 schwerkranke Menschen auf der Warteliste für ein Spenderorgan. Papst Leo XIV. Beginnt heute eine einwöchige Reise nach Spanien. Zum Auftakt wird das Oberhaupt der katholischen Kirche in Madrid vom Königshaus empfangen. Auf dem Programm stehen außerdem der Besuch eines Obdachlosenzentrums und eine Gebetswache. Es werden Hunderttausende Gläubige erwartet. Morgen feiert der Papst eine Messe in Madrid. Weitere Stationen seiner Reise sind Barcelona und die Kanarischen Inseln.
2: Die Nachrichten wurden bereitgestellt von Radio Aktuell. 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
0: Die aktuellen Temperaturen: Köln-Bonn 23, Hamburg 20, Bremen 21, Berlin 24, Dresden 23, Frankfurt am Main 22, ebenso auch in Stuttgart, München und Erfurt und auch in Münster 22 Grad. Heute im Westen und Norden zeitweise stärker bewölkt mit einzelnen Schauern und kurzen Gewittern, sonst gibt es einen Wechsel aus Sonne und Wolken. An den Alpen sind örtlich Schauer oder Gewitter möglich. 18 bis 26 Grad. Die Aussichten: morgen im Norden wolkig bis stark bewölkt mit Schauern, im Nordosten noch einzelne Gewitter. Nach Süden hin zunehmend sonnig und überwiegend trocken. 19 bis 26 Grad.

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2: Ich bin Felix Becker. Bundeskanzler Merz zeigt sich zuversichtlich, dass die Regierungskoalition trotz interner Diskussionen die geplanten Sozialreformen beschließen wird. Auf dem CDU-Landesparteitag in Mecklenburg-Vorpommern sagte Merz, die Koalition habe die Kraft und die notwendige Geschlossenheit.
3: Arbeitgeber und Gewerkschaften rief er auf, bei dem für Mittwoch geplanten Treffen eigene Vorschläge für Reformen vorzulegen. In diesem Sommer wollen Union und SPD stärkere Veränderungen in der Gesundheits-, Pflege-, Renten- und Steuerpolitik auf den Weg bringen. Mit Bezug auf die Rentenreform versicherte der Kanzler, dass es keine Rentenkürzungen geben werde. Ulrike Klein, Redaktion.
2: Bundesgesundheitsministerin Warken hat ihre Pläne für eine Reform der Pflegefinanzierung verteidigt.
4: Demnach sollen künftig auch erwachsene Kinder mit einem Jahreseinkommen von unter 100.000 Euro stärker an den Pflegekosten ihrer Eltern beteiligt werden. Warken begründete den Vorstoß mit der angespannten Haushaltslage. Leistungen, die in finanziell besseren Zeiten eingeführt worden seien, müssten nun überprüft werden. Die Reform stößt auf Kritik, auch innerhalb der Regierungskoalition. Timo Wiesner, Redaktion.
2: Kuwait und Bahrain haben die erneuten Angriffe des iranischen Regimes auf ihr Staatsgebiet verurteilt. Die Außenministerien der beiden Golfstaaten erklärten, es handle sich um eine schwere Verletzung ihrer Souveränität. Das US-Militär hatte mehrere Raketen abgefangen, die vom Iran aus auf Kuwait und Bahrain abgefeuert wurden. Außerdem wurden im Gebiet der Straße von Hormuz mehrere iranische Drohnen abgewehrt. Die US-Armee beschoss daraufhin iranische Radarstellungen. In Deutschland hat die politisch motivierte Kriminalität weiter zugenommen, das berichtet die Welt am Sonntag. Demnach gab es im vergangenen Jahr einen neuen Höchststand von über 85.000 solcher Delikte. 10 Jahre zuvor waren es nicht einmal halb so viele. Die Zeitung beruft sich auf Daten aus 15 Bundesländern, nur Rheinland-Pfalz fehle. Auch die Zahl der politisch motivierten Gewalttaten stieg demnach 2025 im Vergleich zum Vorjahr um über 1% auf rund 4.000. Im Fernverkehr der Deutschen Bahn fallen einem Bericht zufolge mehr Züge aus als im Vorjahr. Die Süddeutsche Zeitung berichtet, von Januar bis Mai seien im Schnitt 107 Fernzüge pro Tag nicht gefahren. In den ersten 5 Monaten des Vorjahres seien es täglich 57 Verbindungen gewesen.
1: Die Nachrichten wurden bereitgestellt von Radio Aktuell. 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

Bonn 23, Hamburg 20, Bremen 21, Berlin 24, Dresden 23, Frankfurt am Main 22, ebenso auch in Stuttgart, München und Erfurt und auch in Münster 22 Grad. Heute im Westen und Norden zeitweise stärker bewölkt mit einzelnen Schauern und kurzen Gewittern, sonst gibt es einen Wechsel aus Sonne und Wolken. An den Alpen sind örtlich Schauer oder Gewitter möglich, 18 bis 26 Grad. Die Aussichten morgen im Norden wolkig bis stark bewölkt mit Schauern, im Nordosten noch einzelne Gewitter. Nach Süden hin zunehmend sonnig und überwiegend trocken, 19 bis 26 Grad.

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1: Ich kenne jemanden, der sich jeden Sonntag bewusst rausnimmt. Kein Online-Shopping, keine To-Do-Listen, kein zielloses Scrollen. Nicht, weil das alles falsch wäre, sondern weil er es so entschieden hat. Als ich das zum ersten Mal gehört habe, dachte ich, ganz schön konsequent. Und gleichzeitig, warum eigentlich nicht? Ein Bibelvers lässt mich vermuten, dass Gott das ähnlich angeht. Gott segnete den siebten Tag und erklärte ihn für heilig, weil er an diesem Tag von seiner ganzen Schöpfungsarbeit ruhte. Gott selbst hat pausiert. Der Schöpfer von allem hat aufgehört. Und diesen Tag nicht als verlorene Zeit gesehen, sondern als heilig. Das verändert meinen Blick. Wenn Gott sich einen Ruhetag nimmt, warum tue ich dann oft so, als dürfte ich niemals stillstehen? Vielleicht ist Auszeit kein Versagen. Vielleicht ist sie Gottes Idee für ein gutes Leben.
0: Der Spruch des Tages steht in der Bibel. 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
1: Ich bin Felix Becker. Bundeskanzler Merz zeigt sich zuversichtlich, dass die Regierungskoalition trotz interner Diskussionen die geplanten Sozialreformen beschließen wird. Auf dem CDU-Landesparteitag in Mecklenburg-Vorpommern sagte Merz, die Koalition habe die Kraft und die notwendige Geschlossenheit.
2: Arbeitgeber und Gewerkschaften rief er auf, bei dem für Mittwoch geplanten Treffen eigene Vorschläge für Reformen vorzulegen. In diesem Sommer wollen Union und SPD stärkere Veränderungen in der Gesundheits-, Pflege-, Renten- und Steuerpolitik auf den Weg bringen. Mit Bezug auf die Rentenreform versicherte der Kanzler, dass es keine Rentenkürzungen geben werde. Ulrike Klein, Redaktion.
1: Bundesgesundheitsministerin Warken hat ihre Pläne für eine Reform der Pflegefinanzierung verteidigt.
3: Demnach sollen künftig auch erwachsene Kinder mit einem Jahreseinkommen von unter 100.000 Euro stärker an den Pflegekosten ihrer Eltern beteiligt werden. Warken begründete den Vorstoß mit der angespannten Haushaltslage. Leistungen, die in finanziell besseren Zeiten eingeführt worden seien, müssten nun überprüft werden. Die Reform stößt auf Kritik, auch innerhalb der Regierungskoalition. Timo Wiesner, Redaktion.
1: Kuwait und Bahrain haben die erneuten Angriffe des iranischen Regimes auf ihr Staatsgebiet verurteilt. Die Außenministerien der beiden Golfstaaten erklärten, es handle sich um eine schwere Verletzung ihrer Souveränität. Das US-Militär hatte mehrere Raketen abgefangen, die vom Iran aus auf Kuwait und Bahrain abgefeuert wurden. Außerdem wurden im Gebiet der Straße von Hormuz mehrere iranische Drohnen abgewehrt. Die US-Armee beschoss daraufhin iranische Radarstellungen. In Deutschland hat die politisch motivierte Kriminalität weiter zugenommen, das berichtet die Welt am Sonntag. Demnach gab es im vergangenen Jahr einen neuen Höchststand von über 85.000 solcher Delikte. 10 Jahre zuvor waren es nicht einmal

0: Beispiele. Die Zeitung beruft sich auf Daten aus 15 Bundesländern, nur Rheinland-Pfalz fehle. Auch die Zahl der politisch motivierten Gewalttaten stieg demnach 2025 im Vergleich zum Vorjahr um über 1% auf rund 4.000. Im Fernverkehr der Deutschen Bahn fallen einem Bericht zufolge mehr Züge aus als im Vorjahr. Die Süddeutsche Zeitung berichtet, von Januar bis Mai seien im Schnitt 107 Fernzüge pro Tag nicht gefahren. In den ersten 5 Monaten des Vorjahres seien es täglich 57 Verbindungen gewesen.
1: Die Nachrichten wurden bereitgestellt von Radio Aktuell. 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
0: Die aktuellen Temperaturen: Köln-Bonn 23, Hamburg 20, Bremen 21, Berlin 24, Dresden 23, Frankfurt am Main 22, ebenso auch in Stuttgart, München und Erfurt und auch in Münster 22 Grad. Heute im Westen und Norden zeitweise stärker bewölkt mit einzelnen Schauern und kurzen Gewittern, sonst gibt es einen Wechsel aus Sonne und Wolken. An den Alpen sind örtlich Schauer oder Gewitter möglich, 18 bis 26 Grad. Die Aussichten: morgen im Norden wolkig bis stark bewölkt mit Schauern, im Nordosten noch einzelne Gewitter. Nach Süden hin zunehmend sonnig und überwiegend trocken, 19 bis 26 Grad.
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2: Und damit ein warmes, herzliches Willkommen zu dieser Top-30-Show am Samstag. Ja, es ist, lasst mich nochmal nachschauen. Ja, die erste Top-30-Show im Monat Juni. Letzten Samstag hatten wir ja noch den 30. Mai, heute mit dem 6. Juni. Die erste Top-30-Show, die Spielregeln sind aber wie jeden Monat dieselben. Ihr stimmt ab auf erfyes.de und in der kostenlosen erfyes-App. Da klickt ihr euch durch die Playlist, könnt Songs bewerten. Däumchen hoch heißt, mag ich, finde ich richtig gut. Oder Däumchen runter, muss ich nicht unbedingt nochmal hören. Jede Stimme entscheidet und am Ende der Woche bauen wir sie zusammen. Die Hörercharts, eure Top 30 Show, eure Lieblingslieder der Woche, immer samstags um 10 und um 18 Uhr. Und in dieser Woche wird es wieder spannend. Ich sag mal so, ich glaube, es ist keine große Überraschung, wenn ich euch verrate, dass wir Anne Wilson mal wieder mehrfach hören. Ja, mit ganzen 3 Songs ist sie mal wieder vertreten. Die mögt ihr einfach aktuell richtig, richtig gerne. Ansonsten hat sich oben durchaus ein bisschen was verändert. Aber bis wir da so hingelangt sind, ja, zu Top 5, Top 3, müssen wir uns noch ein bisschen vorarbeiten. Das machen wir jetzt. Los geht's mit Platz 29, Miles Smith, Hold Me in the Dark. Und davor noch Madeline Ray mit Lion's Den. Ich bin Dave. Schönen Samstag.

Oh ja, Platz 29, Miles Smith mit Hold Me in the Dark bei ERF Yes, die Top 30 Show hier am Samstag. Und jetzt auf Platz Nummer 28, da dürfen wir ja zwei Künstler wieder begrüßen, die mit wieder dabei sind. Letzte Woche waren sie raus. Jetzt sind Kane und Phil Wickham mit God is Good wieder dabei. Und Phil Wickham, der macht ja immer noch Schlagzeilen, weil er der David ist im Animationsfilm David oder auch David, der ist Ende letzten Jahres rausgekommen in den USA und da spielt er quasi die Hauptrolle, beziehungsweise er spricht und singt eben diesen David, der so animiert wird. Das ist einfach ein Film über die ganze Geschichte dieser faszinierenden Figur David. Er erzählt die biblische Geschichte, Krieger, Dichter, Hirte und späterer König, dessen Glaube und Mut den Lauf der Nation veränderten. Und dazu gibt es wirklich tolle Animationen, kraftvolle Musik. Das Coole ist, der Film wird auch wahrscheinlich so im Herbst in Deutschland rauskommen. Dann spricht und singt diesen David übrigens ein gewisser Elijah Thomas. Jawohl, ja. Also ERF Yes ist immer ganz vorne mit dabei. Jetzt erstmal für euch Phil Wickham und Kane auf Platz 28 mit God is Good.

Eli Soares und Therion mit King of Kings in der Top 30 Show bei ERF Yes auf Platz 27. Und jetzt auf Platz 26 ist es endlich soweit, da haben wir sie, Anne Wilson. Ja, die ist einfach wahnsinnig krass unterwegs mit ihrem Album Stars. Das kam ja letztes Jahr im Oktober raus und davon sind sage und schreibe 3 Songs immer noch in euren Herzen und hier auf der Playlist ganz, ganz weit oben. Wir starten mit Those People. Der hat's geschafft auf Platz 26. Anne Wilson bei ERF Yes. 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

0: 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Euer Platz 24 in der Top 30 Show bei ERF Yes.
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0: Neues Medikament für Bauchspeicheldrüsenkrebs. Ja, Forschende machen Hoffnung im Kampf gegen eine der tödlichsten Krebsarten. In einer großen Studie, da verlängerte ein neues Medikament die durchschnittliche Überlebenszeit von Menschen mit fortgeschrittenem Bauchspeicheldrüsenkrebs von, Achtung, 6,6 auf 13,2 Monate. Fachleute sprechen von einem möglichen Durchbruch. Ich spreche von einem Schritt in die richtige Richtung. Das ist für mich schon eine gute Nachricht. Toll, wie die Forschung immer weiter voranschreitet.
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0: Am 6.6. Juni, liebe Freunde der schönsten Popmusik. Ihr habt mal wieder großartig abgestimmt unter der Woche erfjes.de und über die kostenlose erfjes-App. Wir haben eure Likes, eure Daumen hoch zusammengezählt und daraus diese Top 30 Show erstellt. Und wir haben schon ganz viele fantastische Künstlerinnen, Künstler, Bands gehabt. Und jetzt haben wir eine Band, die darf ja auch nicht fehlen. Die haben nämlich gerade eine fantastische Tour hinter sich. Zumindest in Deutschland ist sie jetzt abgeschlossen. Wir durften sie präsentieren. Vielen von euch waren ja auch dabei in ganz unterschiedlichen Städten Deutschlands. Rant Collective. Und das war mal wieder was. Wow, wir haben von euch auch Zuschriften bekommen. Ihr habt das Ganze gefeiert. Die Jungs, mittlerweile sind es ja wirklich nur noch Jungs, haben die Bühne wohl abgerissen. Das mag nicht jedem Veranstalter so gefallen haben. Nein, natürlich. Lief gut. Und ja, wir erleben so ein kleines Revival dann jetzt in der Top 30 Show. Immerhin auf Platz 21 haben sie es nochmal geschafft. Rant Collective mit Do It All Alone bei ERF jetzt in der Top 30 Show. Ich bin Dave. Moin.

White Lantern mit Love Thy Nerd auf Platz 22. Hier sind die Hörercharts am Samstag. Und ich mache einfach an dieser Stelle mal Werbung, weil es ganz gut passt. White Lantern geht ja auch so ein bisschen in so eine rockigere Richtung. Gleich auf Platz 21 geht es so weiter mit Switchfoot und Absolution, neu eingestiegen in die Top 30 Show. Und Werbung deshalb, weil es nächste Woche bei uns im Album der Woche, also ab Montag, auch ein bisschen rockiger und rockpoppiger wird. Rachel DeLong nämlich darf ich euch da präsentieren. Ich freue mich schon sehr drauf. Ich bin gespannt, was ihr dann sagen werdet. Und deshalb, ne, einfach, habt ihr schon mal gehört? Habt ihr einfach schon mal gehört? Es wird rockig und poppig nächste Woche im Album der Woche. Stellen uns jetzt ein mit Switchfoot, Platz 21 bei ERF Yes.

Joa, auch nicht von schlechten Eltern. We the Kingdom, Rescue Me, euer Platz 20 in der Top 30 Show mit Dave heute am 6. Juni. Und weiter geht's mit Power von Ali Holcomb. Ja, die stoppt auch überhaupt nicht gerade. Die nimmt sich überhaupt nicht zurück, nimmt keine Fahrt raus, vor allem nicht mit ihrem Ehemann Drew Holcomb. Ja, die beiden, die werden tatsächlich Need to Breathe auf ihrer Long Surrender Summer Tour begleiten. Also falls ihr Drew und Ali Holcomb schon immer mal live erleben wolltet, dann habt ihr jetzt die Chance. Ihr müsst dann nur halt in die USA dafür. Ab dem 12. August geht's los. Ne? Da sind so Städte dabei wie Los Angeles, Seattle, Chicago, aber auch kleinere Städte. Ja? Also ihr könnt auch mal irgendwie nach Irving in Texas oder Brandon, Mississippi oder sowas auch dabei. Bis zum 20. September sind sie auf Tour. Wird bestimmt cool. Und ja, checkt das einfach mal aus. Jetzt für euch erstmal ein bisschen günstiger, ohne Flug. Ali Holcomb mit Oh Love, euer Platz 19.

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2: Ich bin Felix Becker. Bundeskanzler Merz zeigt sich zuversichtlich, dass die Regierungskoalition trotz interner Diskussionen die geplanten Sozialreformen beschließen wird. Auf dem CDU-Landesparteitag in Mecklenburg-Vorpommern sagte Merz, die Koalition habe die Kraft und die notwendige Geschlossenheit.
3: Arbeitgeber und Gewerkschaften rief er auf, bei dem für Mittwoch geplanten Treffen eigene Vorschläge für Reformen vorzulegen. In diesem Sommer wollen Union und SPD stärkere Veränderungen in der Gesundheits-, Pflege-, Renten- und Steuerpolitik auf den Weg bringen. Mit Bezug auf die Rentenreform versicherte der Kanzler, dass es keine Rentenkürzungen geben werde. Ulrike Klein, Redaktion.
2: Bundesgesundheitsministerin Warken hat ihre Pläne für eine Reform der Pflegefinanzierung verteidigt.
4: Demnach sollen künftig auch erwachsene Kinder mit einem Jahreseinkommen von unter 100.000 Euro stärker an den Pflegekosten ihrer Eltern beteiligt werden. Warken begründete den Vorstoß mit der angespannten Haushaltslage. Leistungen, die in finanziell besseren Zeiten eingeführt worden seien, müssten nun überprüft werden. Die Reform stößt auf Kritik, auch innerhalb der Regierungskoalition. Timo Wiesner, Redaktion.
2: Kuwait und Bahrain haben die erneuten Angriffe des iranischen Regimes auf ihr Staatsgebiet verurteilt. Die Außenministerien der beiden Golfstaaten erklärten, es handle sich um eine schwere Verletzung ihrer Souveränität. Das US-Militär hatte mehrere Raketen abgefangen, die vom Iran aus auf Kuwait und Bahrain abgefeuert wurden. Außerdem wurden im Gebiet der Straße von Hormuz mehrere iranische Drohnen abgewehrt. Die US-Armee beschoss daraufhin iranische Radarstellungen. In Deutschland hat die politisch motivierte Kriminalität weiter zugenommen, das berichtet die Welt am Sonntag. Demnach gab es im vergangenen Jahr einen neuen Höchststand von über 85.000 solcher Delikte. 10 Jahre zuvor waren es nicht einmal halb so viele. Die Zeitung beruft sich auf Daten aus 15 Bundesländern, nur Rheinland-Pfalz fehle. Auch die Zahl der politisch motivierten Gewalttaten stieg demnach 2025 im Vergleich zum Vorjahr um über 1% auf rund 4.000. Im Fernverkehr der Deutschen Bahn fallen einem Bericht zufolge mehr Züge aus als im Vorjahr. Die Süddeutsche Zeitung berichtet, von Januar bis Mai seien im Schnitt 107 Fernzüge pro Tag nicht gefahren. In den ersten 5 Monaten des Vorjahres seien es täglich 57 Verbindungen gewesen.
1: Die Nachrichten wurden bereitgestellt von Radio Aktuell. 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
2: In den kommenden Stunden wechselnd bewölkt mit gebietsweisem schauerartigem Regen, im Süden meist trocken. Die Aussichten morgen im Norden wolkig bis stark bewölkt mit Schauern, im Nordosten noch einzelnen Gewittern, nach Süden hin zunehmend sonnig und überwiegend trocken. Die Höchstwerte erreichen 19 Grad im Nordwesten und bis zu 26 Grad im Südosten. An den Küsten bleibt es kühler.
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6: Moin am Samstag, 6.6. haben wir's. Ich bin Dave, ich darf euch heute eure Hörercharts präsentieren. Die Top 30 Show bei ERF Yes immer samstags um 10 und um 18 Uhr. Ihr stimmt ab auf erfyes.de und in der kostenlosen ERF Yes App unter der Woche. Wir zählen am Ende die ganzen Likes zusammen und daraus entsteht dann eure großartige Top 30 Show. Wir haben schon viele tolle Künstler und Künstlerinnen und Bands und so weiter gehört und ja, natürlich geht's so auch weiter. Jetzt haben wir für euch zum Beispiel Andrew Rip mit I'd Do It

Gen auf Platz 15. Der ist recht beständig, würde ich mal sagen. Ja, letzte Woche, da war noch auf Platz 12. Jetzt also nur 3 Plätze runter. Wenn ihr ihn nächste Woche wieder weiter oben sehen wollt, dann wisst ihr, was ihr zu tun habt. Liken im Web und in App.

Die großartige CeCe Winans mit Lean on Me bei ERF Yes in der Top 30 Show, euer Platz 14. 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Und hier, Platz Nummer 11, Mercy Me, Make It Well.

Was für eine Powerstimme. Katie Nicole, You Keep Me Alive, euer Platz 12 in der Top 30 Show bei ERF jetzt am Samstag. Gleich für euch, endlich, ja, wir haben lange drauf gewartet, der zweite Song von Ann Wilson in der Top 30 Show. Mit dem Album Stars ist sie ja hier vertreten, gleich dreimal. Und Carry Me hat euch überzeugt, der ist auf Platz 10 gelandet. Das heißt, einer ist ja immer noch offen. Tja, mal sehen, mal hören, wann der kommt. Erstmal gleich Carry Me auf Platz 10 und davor noch Matt Maher mit Gonna Be Alright auf Platz 11.

0: Platz 8, Allison Idy mit Digital Jesus in der Top 30 Show bei ERF Yes.
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0: Immer weniger Menschen greifen zu Kuhmilch. Ja, 1995, also vor gut 30 Jahren, da wurden pro Person noch mehr als 62 Kilogramm Milch im Jahr getrunken. Letztes Jahr, da waren es nur noch 45 Kilogramm. Gleichzeitig wächst das Angebot an Pflanzenmilch. Das schont Ressourcen, verursacht meist auch weniger Treibhausgase und kommt eben ohne die Haltung von Milchkühen aus. Das ist für mich eine richtig gute Nachricht.
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0: Am 6.6. heute mit Dave. Moin, schön, dass ihr hier mit zuhört, was ihr so gewählt habt letzte Woche. Ja, Däumchen hoch, Däumchen runter für die Songs, die ihr mögt. Das geht auf der Playlist in App und Web oder auch in Web und App, wie ihr halt mögt. Ja, und jetzt wird's spannend. Wir haben einen, den kriegt man auch irgendwie nicht mehr weg aus der Top 30 Show. Und das ist gar nicht schlimm, also versteht mich da nicht falsch. Aber ich find's beeindruckend. Matthew West mit Good ist so ein Stehaufmännchen. Letzte Woche, da ging's schon ein bisschen runter für ihn. Da war er auf Platz 23. Und jetzt plötzlich ist er wieder zurück auf Platz 7. Matthew West mit Good. Ihr habt so gewollt. ERF Yes am Samstag.

Jordan St. Cyr mit Wild Love auf Platz Nummer 6 hier in der Top 30 Show, eure Hörercharts am Samstag. Und auf Platz 5, da haben wir einen jungen Mann, über den lohnt es sich zu sprechen. Er ist mit seiner EP Better Days bei uns auf jeden Fall auch richtig gut angekommen und er sagt, es geht ihm einfach darum, die Menschen auf Jesus hinzuweisen, nicht auf ihn selbst. Das ist immer schon mal eine gute Voraussetzung als christlicher Künstler. Es geht um Bay Turner. Und Bay, der hat ganz schön was hinter sich. Der hatte auch mal eine OP und dann konnte er danach nicht singen. Es war auch nicht ganz klar, wie es weitergeht. Und so hat Bay einfach diese Erfahrung, sein Glauben, ja, und sein Vertrauen in Gott, das Ganze hat er richtig vertieft durch diese ganze Geschichte. Und er möchte denjenigen Hoffnung schenken, die sich gebrochen oder isoliert fühlen oder einfach auch Ermutigung brauchen. So auch mit seinem Song Somebody's Praying. Den habt ihr auf Platz 5 gewählt hier in der Top 30 Show.

Auf Platz 4, ihr dritter Song in dieser Top 30 Show, Anne Wilson mit Dead in the Water. Jetzt Platz Nummer 3, wir steigen aufs Treppchen, Brandon Hickson, A Work in Progress. 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

Die sympathische Jenny Owens mit On Repeat auf Platz 2 in der Top 30 Show bei ERF Yes. Und jetzt wird's interessant am 6.6. Ja, die erste Show im Juni. Wir schauen mal zurück. Wer hat denn den Mai abgeschossen auf Platz 1? Es war Franny Cash mit Jesus All Along. Und sie beginnt auch den Juni. Sie bleibt da sitzen. Franny Cash mit Jesus All Along. Diesen Song hat sie übrigens für ihr nationales TV-Debüt ausgewählt. Vor knapp 3 Monaten, am 15. März. Da ist sie in den USA bei Fox & Friends aufgetreten mit Jesus All Along. Und das war tatsächlich so ihr erster Auftritt im nationalen Fernsehen. Glaubt man gar nicht, ne? Bei der. Aber ja, hat sie den Song gewählt, ist gut angekommen. Und der Song, der kommt auch bei euch weiterhin gut an. Das ist er, eure Nummer Platz 1, Franny Cash, Jesus All Along. Ich bin Dave, ich wünsche euch noch ein fantastisches Wochenende. Macht's gut, bis bald.

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1: Gott will, dass die Menschen fröhlich sind. Darum hat er ja alles so schön gemacht. Martin Luther.

0: Der Spruch des Tages.
1: Ich kenne jemanden, der sich jeden Sonntag bewusst rausnimmt. Kein Online-Shopping, keine To-Do-Listen, kein zielloses Scrollen. Nicht, weil das alles falsch wäre, sondern weil er es so entschieden hat. Als ich das zum ersten Mal gehört habe, dachte ich, ganz schön konsequent. Und gleichzeitig, warum eigentlich nicht? Ein Bibelvers lässt mich vermuten, dass Gott das ähnlich angeht. Gott segnete den siebten Tag und erklärte ihn für heilig, weil er an diesem Tag von seiner ganzen Schöpfungsarbeit ruhte. Gott selbst hat pausiert. Der Schöpfer von allem hat aufgehört. Und diesen Tag nicht als verlorene Zeit gesehen, sondern als heilig. Das verändert meinen Blick. Wenn Gott sich einen Ruhetag nimmt, warum tue ich dann oft so, als dürfte ich niemals stillstehen? Vielleicht ist Auszeit kein Versagen. Vielleicht ist sie Gottes Idee für ein gutes Leben.
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Vater unser im Himmel, geheiligt werde dein Name, dein Reich komme, dein Wille geschehe, wie im Himmel so auf Erden. Unser tägliches Brot gib uns heute und vergib uns unsere Schuld, wie auch wir vergeben unseren Schuldigern. Und führe uns nicht in Versuchung, sondern erlöse uns von dem Bösen. Denn dein ist das Reich und die Kraft und die Herrlichkeit in Ewigkeit. Amen.

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1: Ja, ich gehe nicht gerne in die Sauna. Nicht wegen der Hitze, sondern weil ich mich dabei unwohl fühle. So sichtbar, so ungeschützt vor anderen Menschen. Manche finden das prüde. Für mich zeigt es eher, wie tief das Bedürfnis ist, sich nicht bloßgestellt zu fühlen. Ein Bibelvers bringt mich dabei ins Nachdenken. Adam und seine Frau waren beide nackt, aber sie schämten sich nicht. Keine Scham, kein Verstecken, keine Angst vor dem Blick des anderen. Das war keine Schamlosigkeit, sondern vollständige Vertrautheit. Die beiden konnten einfach sie selbst sein. Ich glaube, genau danach sehnen wir uns eigentlich alle. Nicht unbedingt körperlich, sondern innerlich. Gesehen zu werden, wie man wirklich ist und trotzdem angenommen zu sein. Ohne Maske, ohne Rolle, ohne Schutzschicht. Vielleicht ist echte Nähe genau das, einen Menschen zu kennen und trotzdem zu lieben.
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